0: irgendwie mal uns auf den Winter auch vorbereiten. Der Herbst macht das bei uns auch relativ sachte. Und er macht das aber auch bei uns mit genug Regen, zumindest mal bisher. Wir schauen nämlich mal auf die Regenstatistik in den letzten 2 Wochen. Und da sehen wir, der Regen hat sich ganz gut an das gehalten, was er statistisch gesehen auch so machen sollte. Wir haben jetzt knapp 92% von dem Regen, der auch bis jetzt in den ersten knapp 2,5 Wochen so fallen sollte. Aber es war regional dann doch ein bisschen unterschiedlicher. Wir schauen jetzt mal auf die regionale Karte und da sind die Zahlen jetzt ein bisschen anders. Das liegt aber auch vor allem daran, weil da der ganze Monat gerechnet wird. Das heißt, jetzt diese 63%, die zum Beispiel in Düsseldorf runtergekommen sind, die sind jetzt schon auf den ganzen Monat gerechnet. Das heißt, da ist natürlich noch Luft nach oben. Wir haben aber auch noch 2 Wochen Zeit. Aber es geht hier primär darum, mal die regionalen Unterschiede aufzuzeigen. Denn vor allem so in der Mitte, aber auch im Westen, ist doch deutlich mehr runtergekommen als zum Beispiel in der Nordeifel. Also je weiter man nach Süden gekommen ist, desto trockener ist es geblieben. In Dahlem sind nämlich nur 17% der Regen bisher runtergekommen. In den nächsten Tagen gibt es auch ein bisschen Nachschub. Es kommen nämlich immer wieder Tiefausläufer, die dann auch über uns hinwegziehen, ab und zu ein bisschen Regen bringen. Aber je weiter man wieder nach Süden kommt, desto näher sind wir da wieder am Hochdruckgebiet. Und da regnet es dann doch tendenziell deutlich weniger. Und wenn wir mal auf die Deutschlandkarte gucken, sehen wir da eben auch, dass die Mitte und der Süden Deutschlands da schon wieder in den nächsten Tagen bis Sonntag nahezu leer ausgeht. Wir liegen so irgendwo dazwischen. Nicht voll drin, aber eben auch nicht ganz draußen. Und das bedeutet, dass wir zumindest mal in der Nordhälfte von NRW doch ein paar Tropfen abkriegen, teilweise auch einige Liter. Regional sind es 5 bis 20 Liter auf den Quadratmeter. Heute Nacht geht das Ganze schon los. Uns überquert nämlich eine Front mit dichteren Wolken und Regen von Nordwesten, zieht in Richtung Südosten. Zum Morgen hin ist die dann vor allem im Nordwesten schon wieder um. Dann wird es vor allem da schon wieder ein bisschen klarer. Die Temperaturen dann zwischen 13 und 10 Grad heute Nacht. Morgen Vormittag liegt die Front dann schon weit im Osten. Dort noch dichte Wolken, immer noch ein bisschen Regen möglich. Weiter westlich zeigt sich die Sonne da schon häufiger, aber meist nur lockeren Wolken. Im Nachmittagsverlauf sieht das Ganze so ähnlich aus, wobei es dann immer mal wieder so ein paar einzelne Schauer gibt, die sich vor allem im Norden bilden können. Die meisten kommen aber dann eben morgen trocken durch den Tag bei mal mehr, mal weniger Wolken. Die Temperaturen dazu liegen dann meist zwischen 18 und 21 Grad. Also wie gesagt, der Sommer und Spätsommer macht es uns da noch so ein bisschen angenehmer. Wir werden jetzt nicht in den total kühlen Herbst katapultiert. Das ist alles so ein bisschen ein sachter Übergang. Das Ganze bei einem mäßig bis, ja, einem schwachen bis mäßigen Wind aus südwestlichen Richtungen. Dann am nächsten Tag, am Samstag, ist es dann überwiegend wolkig. Es gibt nur noch einzelne Schauer. Wie gesagt, die meisten kommen da schon wieder trocken durch bei 19 bis 24 Grad. Am Sonntag wird es dann aber für alle schon wieder ein bisschen wechselhafter. Da überquert uns dann der nächste Tiefausläufer. Das ist quasi wie gerade auf so einer Autobahn. Es kommt Tiefausläufer nach Tiefausläufer. Dazwischen immer mal wieder trockene Phasen mit ein bisschen Sonnenschein. Fühlt sich alles so ein bisschen an, als könnte es auch Aprilwetter werden. Aber Frühling und Herbst sind da wettertechnisch gar nicht mal so unterschiedlich. Dementsprechend haben wir eben dann fast quasi Aprilwetter im September. Immer wieder Schauer, dazwischen Sonne, die Temperaturen bei rund 20, 21 Grad. Da können wir eigentlich nicht meckern.
1: Also ein guter Kompromiss zwischen allen. Ja, das stimmt. Danke, Pilar Bossmann.
2: Und mehr zu den Todesfällen rund um den Frankfurter Flughafen in Sachen Malaria nachher um 9:45 hier in WDR aktuell. Und jetzt natürlich Ihre Lokalzeit.
1: Ab vor die Haustür. Schönen Abend.
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1: Seit Jahren ist die Friedrichstraße in Düsseldorf eine riesige Baustelle. Es ist das perfekte Baustellenchaos. Seit 5 Jahren wird hier gearbeitet. Für Anwohner und Händler auf der Einkaufsstraße ist das ein echtes Desaster. Heute hören wir, bis der Verkehr hier wieder ordentlich rollt, wird es wohl noch eine ganze Zeit dauern.
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1: Schön, dass Sie hier sind. Guten Abend. Ja, eigentlich wollte noch dieses Jahr endlich alles fertig werden. Daraus wird aber offenbar nichts. Das sind ja

0: Planung ganz offensichtlich einiges schiefgelaufen. Das heißt, weiter Bauzäune und Bagger. Für noch mindestens ein Jahr. Für die Händler vor Ort ist das ein echtes Desaster.
1: Erst vor einem Monat hat Sadik Kirkyasaoglu seine Dönerbude hier an der Friedrichstraße eröffnet. Er wusste, was auf ihn zukommt, und trotzdem hat er momentan mit der Baustelle direkt vor seinem Laden zu kämpfen.
2: Ohne Social Media wären wir den Bach runtergegangen. Ganz klar, da hätten wir die nächsten paar Tage schließen können. Das ist halt Stand der Dinge. Weil, wie Sie sehen, Laufkundschaft herrscht hier kaum. Die andere Straßenseite, da ist es schon besser. Ja, das ist halt Stand der Dinge, sage ich mal.
1: Eigentlich sollten die Bauarbeiten an der Friedrichstraße bis Ende 2026 abgeschlossen sein. Doch daraus wird nichts, denn der letzte Bauabschnitt steht erst 2027 an, vor dem Graf-Adolf-Platz. Noch einmal rund 9 Monate soll dort gebaut werden. Das Projekt zieht sich ewig hin. Ein Erklärungsversuch der Planungsdezernentin.
3: Weil die Baustelle anders geplant war, als sie dann durchgeführt worden ist. Einen wesentlichen Belang hatte man anders geplant. Das waren die unterirdischen Kanäle. Dort ist ein komplett neues Kanalsystem eingeführt worden. Und was eine ganz große Herausforderung war, es gibt sehr viele Häuser, die in der Nachkriegszeit dort errichtet worden sind. Und die haben alle einzelne Hausanschlüsse bekommen. Und diese waren sehr, sehr unterschiedlich und kollidierten wiederum mit den Leitungen darüber, Telekom, alles, was man so hat in so einem Straßenraum.
1: Seit 2021 gibt es diese Baustelle schon. Im August gab es sogar eine Vollsperrung für den Durchgangsverkehr. Nicht nur die Ladenbesitzer sind frustriert, auch die Passanten.
4: Allgemein, persönlich sehe ich das natürlich sehr katastrophal. Wir sind schon müde hier.
5: Etwas nervig, aber ich schiebe halt mein Fahrrad hier lang, anstatt zu fahren.
6: Einfach nur schrecklich, weil es so lange dauert und weil im Grunde genommen alles hier kaputt ist. Und es ist wirklich so, dass, also ich für meinen Teil, und ich kenne auch viele, die einfach die Baustelle oder die Friedrichstraße meiden. Weil es ist auch gefährlich für einen älteren Menschen, hier rumzulaufen.
1: Planungsdezernentin Cornelia Zischke kann den Frust nachvollziehen. Ihr sei bewusst, wie belastend die Situation gerade für Ladenbesitzer ist. Deshalb bittet sie die Betroffenen um Geduld.
3: Deswegen kann ich jetzt nur sagen, ja, bitte haltet durch. Aber ich weiß, wie schwer das ist und wie viel das verlangt ist.
1: Andere mussten schon schließen. Für Dönerladenbesitzer Sadik kommt das aber nicht in Frage. Er will durchziehen und hofft einfach, dass diese Baustelle endlich bald endet.
0: Das hoffen wohl alle. Das haben wir weiter im Blick. Im Alter fällt vieles irgendwann einfach immer schwerer. Sachen, die früher einfach so nebenbei liefen. Einkaufen, Unterlagen zusammensuchen oder auch zum Arzt gehen. Genau da packen Alltagshelfer mit an. Eine unheimlich wichtige Aufgabe. Die sorgen dafür, dass Menschen auch im Alter ihren Alltag im eigenen Zuhause noch leben können. Doch genau diese Hilfe droht jetzt wegzufallen. Denn der Bund plant eine Pflegereform und will genau in diesem Bereich kräftig sparen. Betroffene würden so ein großes Stück Eigenständigkeit und oft auch Würde verlieren.
7: Für die 95-jährige Helga Henseler ist es immer wieder ein Highlight, wenn sie von Alltagshelferin Christine May besucht wird. Mit nur 5% Sehkraft verbringt sie die meiste Zeit in ihrer Wohnung. Christine May ist da eine willkommene Gesellschaft. Miteinander essen, reden, auch Spaß haben. Aber vor allem eins, Christine May ist hier, damit Helga Henseler im Leben gut zurechtkommt.
8: Als Alltagsbetreuung kümmere ich mich um alles das, was Helga alleine nicht mehr kann. Von Arztbegleitung einkaufen gehen, Batterien einlegen, der Fernsehapparat ist verstellt worden. Wirklich alles das, was man früher in der Familie gemacht hat. Und die Familie ist halt nicht mehr hier.
7: Helga Henselers Familie lebt im Ausland. Damit sie gut umsorgt ist, zahlt ihre Tochter rund 1.200 € monatlich. Dafür greift Christine May ihr unter die Arme. Ein Segen für die 95-Jährige.
9: Die hat mir der liebe Gott geschickt, die Frau May. Das habe ich von Anfang an gesagt zu meiner Tochter. Ich sage, was Besseres hätte sie mir gar nicht bringen können. Ich fieber immer jeden Tag schon, wenn sie kommt. Ich zähle auf die Stunden, bis sie hier ist.
7: Gesetzlich stehen pflegebedürftigen Personen monatlich rund 130 € zur Verfügung, um Unterstützung im Alltag einzukaufen. Das allein reicht nur für wenige Stunden. Der Arbeiter-Samariter-Bund Bergisch-Land betreut allein in Wuppertal 170 Menschen auf diese Weise. Zeit und Geld bestimmen den Dienstplan.
10: Man guckt natürlich, wie ist der Bedarf des Menschen, was benötigt er. Und dann schauen wir natürlich auch, wie können wir das auch finanzieren, wie bekommen wir das finanziert. Na, dann gucken wir, welcher Pflegegrad natürlich da besteht. Und dementsprechend kommt dann auch ein Zeitbudget pro Woche, pro Monat bei raus.
7: Die geplante Pflegereform wird einiges ändern. So soll die Unterstützung im Pflegegrad 1 ganz wegfallen. Dennis Bracht, Geschäftsführer beim ASB, befürchtet, dass unverzichtbare Pflege die Alltagshilfe verdrängt.
11: Der Punkt, der wegfallen wird, ist im Zweifel Zeit. Und wir werden um ein Budget konkurrieren. Und da ist die Sache Konkurrenz zu, werde ich gewaschen oder kriege ich meinen Einkauf erledigt. Das ist keine würdevolle Pflege. Natürlich haben wir als großer Verband die Möglichkeit, auch durch Förderbeiträge, durch Spenden zu schauen, was können wir wie lange aufrechterhalten. Aber das kann eigentlich nicht der gesellschaftliche Weg sein, dass das notwendig ist, um sich um Menschen zu kümmern.
7: Für die vielen kleinen Unternehmen wie dem Dienst von Christine May ist die Pflegereform eine echte Bedrohung. Die Befürchtung, für die Alltagshilfe, die momentan neben den Pflegediensten herläuft, wird oft kein Geld mehr übrig sein.
8: Wir sind jetzt mittlerweile, inklusive mir, sind wir 14 Leute. Ich habe fünf Menschen in Teilzeit beschäftigt und der Rest Minijobber. Wenn es so kommen sollte, wie es ist, würde mein Geschäftsmodell so nicht mehr funktionieren. Und wir betreuen so roundabout gerade 60 Klienten.
7: Schlecht für die Alltagshelfer und die, die darauf angewiesen sind. Ob es wirklich so kommt, will der Bundestag noch in diesem Jahr beschließen.
0: Mit 82 Jahren könnte man eigentlich ganz entspannt die Füße hochlegen. Aber dafür benutzt Karin Mast aus Krefeld ihre Füße einfach viel zu gerne. Autos braucht sie kaum, am liebsten geht sie. Das ist in Krefeld nur oft gar nicht so einfach. Ne? Fußwege enden einfach im Nichts oder man läuft über eine Hobelpiste. Daran muss sich dringend was ändern. Gerade läuft die Europäische Mobilitätswoche. Und die Stadt hat weder Geld noch Personal, um da ordentlich was zu machen. Also stemmt die Seniorin die Aktionswoche einfach selbst und hat sich einiges überlegt. Zum Beispiel heute hat sie bei einem Fußverkehrscheck gezeigt, wo es überall noch hakt.
12: Von ihnen gibt es reichlich in der Krefelder Innenstadt. Stolperfallen und Engstellen für Fußgänger, gerade für Ältere. Zusammen mit dem Seniorenbeirat ist Karin Mast heute unterwegs, um kritische Stellen zu begutachten. Beinahe wäre der Fußverkehrscheck in diesem Jahr ausgefallen, weil eine städtische Mitarbeiterin krank geworden sei, erzählt sie.
13: Und da ich aber das über die Jahre ja alles gemacht habe, ich war so traurig darüber, da habe ich gesagt, ja, okay, dann nehme ich das in die Hand.
14: Warum liegt Ihnen denn der Fußverkehr so am Herzen?
13: Weil das ist die wesentliche, die grundsätzliche Fortbewegung von uns Menschen, sofern wir laufen können.
12: Für Mast haben Autos in Krefeld immer noch eine zu hohe Priorität, ob beim Parken oder im fließenden Verkehr. An dieser Ampel auf einer Hauptverkehrsachse haben Fußgänger gerade einmal 10 Sekunden Zeit fürs Überqueren, für viele Senioren kaum zu schaffen. Sie und ihre Mitstreiter wünschen sich eine autoärmere Innenstadt.
15: Ist einfach gesagt, aber schwer umzusetzen, weil wir haben natürlich eine sehr stark aufs Auto ausgelegte Gesellschaft. Auch in den Köpfen der Menschen ist das so drin. Da ein neues Denken zu erzielen, wird dauern. Das heißt, Bretter bohren, Bretter bohren, Bretter bohren.
12: Bis nächste Woche wollen sie Forderungen an die Stadt zusammentragen, damit es für Fußgänger in Krefeld sicherer wird.
13: Also man muss immer dranbleiben am Ball.
12: Das ist die 82-Jährige auch, denn sie ist überzeugt, nur Hartnäckigkeit zahlt sich aus.
0: Fliegen ist was richtig Schönes, ne? Zumindest solange alles glatt läuft. Wenn dann Turbulenzen auftreten, das Licht flackert oder komische Geräusche kommen, dann wird einem doch ziemlich schnell mal auch ein bisschen mulmig. Nur die Crew, die muss immer ganz genau wissen, was zu tun ist. Und das muss trainiert werden, damit das Team auch in allen Situationen wirklich weiß, was gemacht werden muss. Dafür gibt es jetzt ein nagelneues Trainingszentrum hier in Düsseldorf. Ja, und mittendrin steht ein echtes Flugzeug.
16: Herzlich willkommen bei uns an Bord.
17: Der Start in einen entspannten Flug, den es für Crews hier nicht geben wird. Alles täuschend echt nachgebaut mit einer ausgemusterten Maschine. Trainiert wird ja jeder denkbare Ernstfall.
18: Das ist unsere sogenannte Steuerkabine. In dieser Steuerkabine kann ich den Crews alle Szenarien einspielen, die wir verlangen oder die wir gerne durchspielen würden. Darunter fallen natürlich auch vielleicht mal panisch werdende Gäste. Da kann ich auf den Screams-Knopf drücken, dann hört man das Geschrei hier im Flugzeug. um die Situation noch so ein bisschen zu unterstützen. Oder sollte auch vielleicht mein Triebwerkbrand sein oder dort was passieren? Kann man auch Geräusche einspielen, die halt so ein bisschen beeindruckender sind, sodass es so realitätsnah wie möglich ist?
17: Der simulierte Triebwerksbrand ist auch im Fenster zu sehen. Weitere Szenarien, flackernde Lichter oder die Evakuierung des Flugzeugs über eine Notrutsche.
16: Diese Situation muss schnell zu bewältigen sein. Den ersten Passagier würde ich sagen, springen, rutschen, unten helfen. Dem zweiten springen, rutschen, weg vom Flugzeug. Und dann würde ich sagen, los.
17: 4000 Crewmitglieder der Lufthansa bzw. Eurowings, für die alles gebaut wurde, aber auch andere Airlines werden hier im Jahr geschult. Wie helfe ich, Atemmasken anzulegen? Wie lege ich einem Kleinkind die Schwimmweste an? Wie setze ich den Feuerlöscher ein? 200 Trainer gibt es insgesamt. Einer davon ist Jörn Siebmann.
18: Widerstandsfähigkeit ist das A und O bei uns und dadurch trainieren wir das immer und immer wieder, das jährliche Auffrischungstraining. Es sind zum Teil zwischendurch, auch beim Briefing werden Szenarien durchgesprochen, also bei der Vorflugbesprechung, einfach was kann passieren, wie sind wir darauf vorbereitet, da wird auch abgefragt einfach mal, jeder von der Crew muss da was zu beitragen und dass wir dann einfach ein Gesamtbild haben, sodass wir auch vorbereitet sind für jeden einzelnen Flug.
17: Der Blick nach draußen bei jeder Witterung, bei Starts und Landungen inklusive Geräuschkulisse sollen das Gefühl eines echten Fluges vermitteln für die trainierten Notfälle. Alles sind auch echte Flugzeugteile. Auch das Notfallfenster neuester Generation, das nicht nach draußen abgeworfen, sondern aufgeschoben wird. Das alles gleich um die Ecke vom Düsseldorfer Airport.
19: Ein Trainingscenter in der Nähe eines Hubs, wie hier für die Eurowings, ist extrem wichtig, weil eben Trainings-, Einsatz- und auch Ruhezeiten ganz wichtig sind einzuhalten. Die Entwicklung geht immer weiter, auch die Lufthansa Aviation Training sucht da sich immer neue Wege. Beispielsweise Virtual Reality Training ist immer wichtiger. Das heißt, auch in Zukunft wird man schon hier am Standort auch mit so einer Google Glass beispielsweise oder Apple Pro entsprechende Trainingsszenarien im einfachen Spektrum trainieren können.
17: Die Übungsszenarien sollen jedes Jahr aufgefrischt werden. Nicht alles im 2000 Quadratmeter großen Trainingszentrum ist für die Öffentlichkeit gedacht. Wie genau der Zugang zum Cockpit im Notfall trainiert wird, das ist eines der Dinge, die geheim bleiben sollen.
0: Der Sommer war wirklich heftig. Über 40 Grad. So oft, so trocken und heiß war es hier bei uns noch nie. Vor allem am Rhein war das sehr gut zu sehen. Der Pegel lag an manchen Tagen unter Null. Ja, und viele Flussarme oder auch Hafenbecken waren völlig ausgetrocknet. Ja, aber auch den vielen kleinen Bächen, Flüssen und Seen am Niederrhein macht die Trockenheit noch immer zu schaffen. Und das, obwohl die Region ja eigentlich alles andere als wasserarm ist. Naturschützer machen sich große Sorgen. Die Feuchtgebiete dort sind in Gefahr.
20: Wasser, hier steht es noch in der Landschaft, trotz der Hitze und Trockenheit der vergangenen Monate. Experten der biologischen Station Krickenbecker Seen kontrollieren dieses Feuchtgebiet an der niederländischen Grenze regelmäßig, weil es ein so seltenes Biotop ist.
21: Das ist ein Moorgewässer, das grenzt direkt an die Feuchtheide an und im Winter oder im Optimalfall ist es eigentlich so groß wie der orange gezeichnete Bereich hier. Also man sieht jetzt leider an der Pfütze, sage ich mal, die noch übrig geblieben ist, was jetzt nach dem Sommer davon noch da ist. Also eigentlich sollte das ein Gewässer sein, was permanent wasserführend ist, also komplett.
20: Mitten im Wald bei Niederkrüchten gibt es Heide und dahinter Moor. Dass hier der Boden viel Wasser speichern kann, liegt an den Torfmoosen, die es reichlich gibt.
21: Es sind ja tausende von Schichten von Torfmoosen übereinander in so einem Moor. Das heißt, das ist wirklich wie ein Schwamm, kann man sich das vorstellen. Und das gibt auch so nach und dadurch schmatzt das Wasser dann schön da raus.
20: Biologin Pauline Marinko demonstriert gern, wie effektiv eine intakte Moosschicht Wasser speichern kann. Moorgewässer sind wertvolle Lebensräume für Arten, die es sonst nirgends gibt.
21: Das ist Knöterich-Laichkraut. Das ist typisch für Moorgewässer oder generell nährstoffarme Gewässer. Und das ist hier eine Unterwasserpflanze, wie man sieht. Die kann aber auch noch relativ lange überleben, wenn es trockener wird. Also die liegt teilweise auch auf dem Schlamm dann drauf. Und sehr schön, dass wir sie hier auf jeden Fall noch haben.
20: Die meisten Moore im Rheinland wurden in den letzten 100 Jahren trockengelegt, um die Gebiete zu nutzen. Umso wichtiger ist es, diese letzten Restflächen zu schützen.
2: Hier im Naturschutzgebiet haben wir allein 36 Libellenarten, was eine sehr große Anzahl ist, für so eine doch geringe Fläche. Was daran liegt, dass wir hier sehr viele verschiedene Arten von Gewässernkörper haben. Von diesen 36 sind zum Beispiel 17 Stück NRW-weit bis deutschlandweit bedroht.
20: Wasser prägt die Landschaft im Westen des Kreises

0: lassen. Aber Seen, Flüsse, Bäche haben durch die Trockenheit gelitten. Selbst dort, wo die Biber mit ihren Staudämmen die Landschaft unter Wasser setzen.
1: Wo kein Wasser war, konnte der Biber nichts aufstauen. Und so war am Ende gar nichts mehr dort. Und wir hatten dann nicht nur den Biber verloren, sondern auch das Gewässer.
0: Jetzt warten die Biologen genauso wie Landwirte und Waldbesitzer sehnsüchtig auf Regen, damit sich der Boden, die Gewässer, überhaupt die ganze Natur erholen kann.
2: Wenn es den ganzen Winter jetzt durchregnet und die Grundwasserstände auch wieder aufgefüllt werden, das wäre schon sehr, sehr wichtig. Hier in dem Gewässer ist jetzt auch schon wieder mehr Wasser als vor 3 Wochen. Aber was anderes ist das Grundwasser und das braucht ja 1,5, 2 Jahre teilweise, je nachdem, welche Grundwasserschicht das ist, bis das wieder aufgefüllt ist.
0: Solche Landschaften zu erhalten und weitere, die einst trockengelegt wurden, wieder zu vernässen, ist eine der vielen Maßnahmen im Rahmen von Klimaschutz und Klimaanpassung.
3: Und genau das will auch Klaus Wittke vom NABU NRW. Schön, dass Sie hier sind. Guten Abend.
4: Guten Abend, vielen Dank für die Einladung.
3: Nach diesem Rekordsommer, ne, an manchen Tagen über 40 Grad, vielleicht sagen Sie nochmal, wie bedrohlich ist die Lage aktuell für Feuchtgebiete wie dieses da gerade bei uns?
4: Ja, man konnte das ja gerade im Bericht auch schon gut sehen. Desto höher der Wasserstand generell ist, desto besser ist natürlich. Aber wenn man jetzt schon degenerierte Moorflächen hat oder Feuchtgebiete, trocknen die natürlich früher aus. Und dann werden natürlich auch Pflanzen und Artenvielfalt geschädigt.
3: Also es braucht in den nächsten Wochen und Monaten viel Regen, damit das wieder auf ungefähr ein gutes Level kommt in den bestehenden Gebieten. Ich könnte noch mal sagen, wir haben gesehen, das ist für sich erstmal ein total spannendes eigenes Biotop, so ein Feuchtgebiet. Aber welchen Effekt hat das auch auf die Umgebung drumherum, gerade wenn es so heiß ist?
4: Ja, also Feuchtgebiete sind eigentlich für alles wichtig, fürs Wirtschaften, der Landwirtschaft, für die Forstwirtschaft, aber auch für die Menschen. Feuchtgebiete halten Feuchtigkeit natürlich im Boden, in der Umgebungstemperatur, kühlen Räume ab und sorgen auch dafür, dass zum Beispiel Hochwasser abgepuffert werden kann oder Starkregenereignisse einfach abgeschwächt werden. Und das ist Win-Win eigentlich für alle.
3: Von denen werden wir immer mehr bekommen, von diesen Ereignissen in den nächsten Monaten und Jahren. Also wäre der richtige Weg, alte Flächen, die ausgetrocknet wurden, wieder zu verwässern.
4: Ja, der richtige Weg wäre jetzt eigentlich, möglichst schnell in die Landschaft zu kommen, rauszukommen. Wir haben eigentlich gute Gesetze, gerade die Wiederherstellungsverordnung der EU für Naturflächen ist beschlossen. Hapert in der Umsetzung und die bräuchte es eigentlich jetzt, um wirklich schnell rauszukommen und zu sagen, wo haben wir Moorflächen, wie kriegen wir die wieder vernässt und endlich ins Handeln zu kommen und nicht mehr ins könnte, werde, wollen.
3: Von was für Flächen reden wir hier? Um wie viel geht es da?
4: Natürlich ist jetzt NRW nicht großes Moorland, aber eigentlich gibt es in allen Kreisen, in allen Gebieten Moorflächen, die über die Jahrhunderte entwässert wurden und die man jetzt renaturieren könnte, um dann halt diese Pufferfunktion zu schaffen.
3: NRW ist, oder auch die Region hier, ist total dicht bevölkert, dicht besiedelt. Land ist ohnehin schon knapp. Jetzt sagen Sie, wir müssen Flächen, die aktuell genutzt werden, von Landwirten zum Beispiel wieder entsiegeln, wieder verwässern. Was machen wir mit denen, die dieses Land aktuell brauchen?
4: Also da helfen ja auch zum Beispiel Verlagsnaturschutzprogramme oder auch Bundesprogramme, die Flächentausch anbieten, die Maßnahmen finanzieren. Oder großes Wort ist Paludikultur, wird auch in NRW schwierig, aber in Norddeutschland ist ein großes Thema, dass wir Moorflächen bewirtschaften können und dann Baurohstoffe zum Beispiel gewinnen.
3: Okay, das ist ein größerer Transformationsprozess, der dann auf uns zukommen würde. Jetzt mal ganz hier in der Region, in Düsseldorf zum Beispiel. Sie haben eben gesagt, hier gibt es auch Flächen, die man ganz konkret nutzen könnte, um sie wieder zu renaturisieren. Was schwebt Ihnen da vor?
4: Ja, also ich glaube, das größte Thema in Düsseldorf wäre der Himmelgasser Rheinbogen. Großer Stankapfel der Kollegen vom BUND, die seit Jahren dafür werben, dem Rhein wieder mehr Waldfläche zu geben, den Deichruck zu verlegen, um große Hochwasser abfedern zu können. Und da würde dann auch so ein Feuchtlebensraum entstehen, der für Amphibien wichtig ist, der für Wasservögel wichtig ist. Aber leider hapern da die Planungen und die Stadt ist nicht so richtig willens, in die Pusche zu kommen und behindert auch die Planungen zur Renaturierung sehr da.
3: Sie sagen schon, die Stadt, die Politik ist da eigentlich auch noch viel stärker gefragt, gerade in jetzigen Zeiten. Das Thema Klimaschutz, Naturschutz ist im Wahlkampf nicht so wahnsinnig wichtig. Fühlen Sie sich gesehen von der Politik?
4: Ich glaube, dass Naturschutz immer wichtig ist. Gerade gibt es natürlich auch andere Themen, die auf die ganze Gesellschaft eindrängen. Vor dem Ukraine-Krieg war Naturschutz das Thema. Dann gab es den Stopp. Und jetzt müssen wir, glaube ich, wieder ein bisschen Gas geben, als Naturschützer uns in die Diskussion zu bringen. Aber leider, die Sommerdürre hilft uns auch wieder, in die weiße Presse zu kommen. Das merkt man auch gerade.
3: Also mehr Fokus auf Klimaschutz und Naturschutz und damit auch Englischschutz für uns alle. Danke, Klaus Wittke vom NABU in NRW. Danke, dass Sie bei uns waren.
4: Ja, vielen Dank. Ja.
3: In der Altstadt, da drängen sich die Gaststätten eng an eng. Ne? Kneipen und Restaurants gehören hier einfach fest dazu. Gastro ist aber ein echter Knochenjob. Viel Arbeit.

0: Arbeit, hoher Druck und das oft für wenig Geld. So richtig rosig geht es der Branche gerade auch sowieso nicht. Viele Wirte klagen über zu hohe Kosten. Und trotzdem, es gibt viele junge Menschen, die Lust auf diesen Beruf haben. Fit gemacht werden sie am Albrecht-Dürer-Berufskolleg hier in Düsseldorf.
1: Vormittags im Übungsrestaurant des Berufskollegs. Die 6 Azubis sind im 3. Ausbildungsjahr, wollen Fachleute für Restaurant- und Veranstaltungsgastronomie werden. Bald stehen die Prüfungen an. Umso wichtiger werden solche Trockenübungen in kleinen Gruppen.
2: Unsere Aufgabe für heute besteht darin, ein 4-Gang-Menü vorzubereiten bzw. entsprechend dafür einzudecken.
1: Für Melanie Kotte war eigentlich schon immer klar, dass sie in die Gastro geht. Ihre Eltern haben einen Betrieb.
3: Ich habe es mit dem Studium versucht, habe aber gemerkt, mir fehlt die Arbeit mit den Menschen. So dieses Gästebetreuen und so, sodass ich halt jedes Wochenende damit verbracht habe, in der Gastronomie zu arbeiten, anstatt für die Uni was zu machen.
1: Gastro-Nachwuchssorgen gibt es hier am Albrecht-Dürer-Berufskolleg nicht. Ein anderes Bild zeichnet die Gewerkschaft Nahrung, Genuss, Gaststätten. Sie haben eine bundesweite Befragung durchgeführt. Demnach haben 71% der Beschäftigten bereits darüber nachgedacht, die Branche zu verlassen. Gründe laut NGG: lange Arbeitszeiten, zu wenig Erholung, niedrige Gehälter.
4: Von diesen 2 Millionen Beschäftigten insgesamt arbeitet die Hälfte unterhalb der Niedriglohnschwelle. Das heißt, jeder oder jede zweite bekommt hat ein Einkommen von weniger als 14,32 Euro.
1: Schlechte Nachrichten hat die NGG auch für Restaurantbesucher. Die Senkung der Mehrwertsteuer für Speisen auf 7% hat den Restaurantbesuch kaum günstiger gemacht. Seit Anfang des Jahres wurde demnach nur eines von 100 Gerichten billiger. Die Preise in Restaurants wirken sich auf das Ausgehverhalten vieler Menschen im Land aus.
5: Gehen Sie noch gerne essen?
6: Selten.
5: Warum?
6: Weil ich sehr gut kochen kann und es mir einfach zu teuer ist in den meisten Fällen.
7: Ja klar, man schaut vielleicht ein bisschen mehr auf die Preise, aber grundsätzlich gehe ich schon immer noch gerne essen, weil es für mich irgendwie auch dazu gehört, Zeit mit Freunden zu verbringen.
8: Ich gehe nur in den bekanntesten Fällen, also Weihnachten und so weiter und so fort, mit meiner Familie großartig essen oder Geburtstagen, aber sonst jetzt auch nicht wirklich.
5: Warum nicht?
8: Zu teuer.
1: Die Gastro, keine einfache Branche. Aber davon lässt sich der Nachwuchs hier nicht abschrecken. Viele träumen vom eigenen Restaurant. Die späten Arbeitszeiten etwa findet Henrik Strelitz als Langschläfer gar nicht dramatisch.
2: Ein Arbeitsbereich, in dem man dann tatsächlich auch mal ein bisschen die Morgenstunden genießen kann, einen schönen ausgiebigen Frühstück. Und das ist das, was mir auch sehr gefällt und mir sehr gut passt.
1: Sie machen sich aber auch ihre Gedanken über die angespannte Lage in der Gastro.
3: Ganz klar ist der Personalmangel, der ist schwierig. Deswegen kann man auch gar nicht die Leistung bringen, die man gerne den Gästen anbieten möchte. Also momentan ist es halt so, dass man immer darauf achten muss, was überhaupt mit dem Personal möglich ist, was man hat.
1: Trotzdem ist es ihr Traumberuf. Und irgendwann verlassen sie nach einem langen Arbeitstag vielleicht nicht nur ein Übungsrestaurant, sondern ihr eigenes.
0: Ein ganz schön mutiger Weg. Der Wald ist ja für viele Menschen ein guter Ort zum Runterkommen. Da ist Ruhe, es gibt viel Grün. Das tut einfach richtig gut. Im Wildpark in Wiel kann es aber auch ab und zu mal ganz schön trubelig werden. Dafür sorgen diese charmanten Waldbewohner hier. Da sind Hirsche, Wildschweine, Rehe und sogar Wildschafe zu Hause. Darunter ein paar echte Besonderheiten. Ja, die alle können wir uns ganz nah anschauen, denn hier ist unser Tipp.
9: Auge in Auge mit dem Wildschwein. Nicht ganz, aber doch sehr nah. Das Schwarzwild ist vor allem am Parkranger Michael Schwers interessiert. Der hat schließlich Futter. Die Tiere streifen natürlich auch Odelgatter durch die bergischen Wälder, aber da kriegt man sie eher selten zu sehen.
10: Also Schwarzwild duckt sich auch gerne im Unterholz, in den Brombeeren oder so. Deswegen kriegt man oft gar nicht mit, wenn man sich in der Nähe von Wildschweinen aufhält.
9: Liebe Tiere. Angst haben muss man nicht, wenn man einem Wildschwein begegnet. Nicht unbedingt jedenfalls.
10: Es gibt natürlich immer wieder Fälle, wo Menschen vom Wildschwein angegriffen werden. Das hat aber meistens entweder den Grund, dass sie an eine Bache gestoßen sind, die gerade gefrischt hat. Die ist in der Tat sehr aggressiv. Oder es handelt sich um ein Tier, was in die Enge getrieben wurde, verletzt wurde.
9: Ein paar Meter weiter lebt das Dammwild zusammen mit Wildschafen. Kleiner Star ist hier Lars, ein weißer Hirsch. Weiße Hirsche sind in Märchen und Sagen eigentlich mythische Tiere. Lars ist allerdings ein bisschen zu verfressen, um als verzauberter Prinz durchzugehen. Besucher können zu jeder Zeit durch den abwechslungsreichen Park streifen, gucken, füttern oder einfach spazieren.
11: Gut, schön. Schön gelegen.
12: Der Wald an sich, die Hunde gehen gerne hierher, ne? Und man kann hier mal ein bisschen entspannen.
13: Ich war selber schon, ja, seitdem ich auf der Welt bin eigentlich hier, total schön.
9: Auch Mats war mal ein einfacher Besucher. Damals war er noch 7. Heute ist er 13, kommt so auf der Kante und hilft Michael Schwers.
14: Nur wenn man dann halt den Tieren näher gekommen ist, auch im Gatter, wir sind ja sehr handsam, dann entwickelt man halt auch so eine Verbindung.
9: Kleine Bäumchen für das Rotwild. Als Futter, aber auch als Übungspartner für die eigentlich ausstehenden Kämpfe der Hirsche.
10: Weil eigentlich ist er jetzt so in der Zeit, weil die Brumpf bevorsteht, dass er in Kampfeslust kommt. Frei in Natur suchen die sich dann gerne Jungbäume, die auch gut zwischen die Stangen passen.
9: Die Jungen haben hier aber keine Chance. Deswegen werden sie manchmal geschossen. Und so wird es wahrscheinlich auch Flo ergehen.
10: Da komme ich sogar manchmal an meine Grenze. Gerade bei so einem Flo, den wir ja mit der Flasche gemeinsam großgezogen haben. Über ein gutes halbes Jahr hat er hier seine Flasche, seine Nähe gekriegt, seine Streicheleinheiten. Und irgendwann ist es dann aber auch für ihn mal vorbei.
9: Mats ist in diesem Punkt Pragmatiker.
14: Nee, für mich kein Problem. Also muss halt gehen. Dauerhaft kann er nicht hier bleiben, weil der Hirsch würde ihn dann vertreiben. Im schlechtesten Fall auch töten und dann hat er kein schönes Ende.
9: Später möchte er selbst einen Jagdschein machen, aber im Moment genießt er vor allem die Ruhe der Anlage.
14: Wenn es zu Hause Stress ist, dann bin ich hier und dann entspanne ich mich hier.
9: Entspannen in der schönen Atmosphäre des Wildparks von Wiel ist sehr einfach. Der Park ist jederzeit zugänglich und das ganz ohne Eintritt.
0: Alles ein bisschen wie in Bambis Wald, ne? Ist doch auch vielleicht was fürs Wochenende. Jetzt brauchen wir nur noch das passende Ausflugswetter. Nicht zu warm, nicht zu kalt, das wäre doch eigentlich ganz schön. Wir gucken auf die nächsten Tage, hier kommen die Aussichten. In der Nacht zieht es sich noch mal weiter zu, dazu dann leichter bis mäßiger Regen in der ganzen Region. Zum frühen Morgen hin zieht der Regen aber wieder ab und es wird lockert auf bei maximal 14 bis 12 Grad. Morgen starten wir mit einem Sonne-Wolken-Mix in den Freitag. Es bleibt trocken, maximal 17 Grad am Vormittag. Zum Nachmittag hin dann ganz ähnlich, mal Wolken, mal Sonne. Es bleibt weiter trocken. Wir schaffen 19 bis 21 Grad in der Spitze. Dazu schwacher Wind. Wir gucken auf die Aussichten. Samstag geht es eigentlich genauso weiter. Sonne und Wolken im Wechsel, selten Schauer bei 22 Grad. Am Sonntag ziemlich grau und nass, zum Abend hin etwas freundlicher bei 21 Grad. Und die Woche startet dann mit vielen Wolken, nur selten Sonne. Es bleibt trocken bei 20 Grad. Und hier kommt noch der 7-Tage-Trend. Es geht freundlicher weiter. Sonne und Wolken im Mix, dazu aber meistens trocken und dann auch noch mal über 20 Grad Ende der Woche. Hier geht's gleich mit Crocs weiter. Heute alles rund um die Sonne. Haben Sie einen schönen Abend. Bis morgen.
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